0: wunderbare Woche. Also beides zusammen startet unbeständig. Es ist oft sehr windig, es kann immer wieder regnen oder gewittern. Das Ganze bei Temperaturen von 24 Grad in Düsseldorf, Erfurt 25, München 30 Grad und Kiel nur 18 Grad.
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0: Ich bin Yves Simon. Welche deutsche Stadt oder Region bewirbt sich für die Olympischen Sommerspiele 2036, 40 oder 44? Hamburg jedenfalls schon mal nicht, denn die Hansestadt hat sich jetzt selbst aus dem Rennen genommen. Im Bürgerreferendum haben sich knapp 55% gegen eine Kandidatur ausgesprochen. Damit konkurrieren jetzt nur noch München, Berlin und die Region Köln-Rhein-Ruhr um die deutsche Bewerbung. Wer es dann am Ende wird, das steht erst Ende September fest. Eine Mehrheit der Deutschen glaubt nicht, dass ein Bundeskanzler Wüst der Union etwas helfen würde. In einer Forsa-Umfrage für RTL meinen 41%, die Union hätte mit Hendrik Wüst mehr Zustimmung, 53% allerdings glauben das nicht. Auch unter Unionsanhängern überwiegt die Skepsis. Führende CDU-Politiker weisen das Ganze als Scheindebatte zurück. Jetzt kann die Fußball-WM aber kommen. Die deutsche Nationalmannschaft hat ihr letztes Testspiel vor ihrem Abflug in die USA deutlich gewonnen mit 4:0 gegen Finnland. Am Dienstag fliegt die Mannschaft dann nach Chicago und will im besten Fall mit dem WM-Pokal wieder nach Hause zurückkommen. Thomas Bremser berichtet für uns aus Mainz, da hat das Spiel am Abend stattgefunden.
2: Vor allem der 18-jährige Lennart Karl begeistert die Fans hier in Mainz. Der Bayern-Teenager wirbelt über die rechte Seite und darf bei seinem Startdebüt sogar die Ecken schießen. Eine führt direkt zum 1:0 durch Dennis Undav. Er ist der zweite Gewinner des Abends. Bei seinem zweiten Tor verletzt er sich an der Pobacke und muss raus. Und auch die Fanlieblinge Florian Wirtz und Jamal Musiala treffen, der nach langer Verletzungspause.

0: Jetzt in der Früh vor allem im Osten und Südosten Deutschlands bis hoch zur Mitte noch kräftige Schauer und Gewitter mit Starkregen. Im Norden und Westen meistens trocken, aber oft neblig. Tagsüber dann im Osten und an den Alpen noch vereinzelt ein bisschen Regen, ansonsten ein Mix aus Sonne und Wolken. Es bleibt meistens trocken bei 18 Grad im Erzgebirge bis zu 26 am Oberrhein. Und morgen am Dienstag dann im Osten länger sonnig, ansonsten kann es immer wieder mal ein bisschen nass werden.
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0: Ich bin Yves Simon. Die deutsche Fußballnationalmannschaft hat ihr vorletztes Testspiel vor der Weltmeisterschaft deutlich gewonnen. Gegen Finnland hat das DFB-Team ein 4:0 hinbekommen mit 2 Toren von Dennis Undaf und jeweils einem Treffer von Florian Wirtz und Jamal Musiala. Der Shootingstar des Abends war allerdings ein anderer, Lennart Karl vom FC Bayern. Der 18-Jährige hat sich mit seinen Eckbällen und seinem Engagement überhaupt in die Herzen der Fans gespielt.
2: Ich sage auf jeden Fall, das Einlaufen war schon Gänsehaut, die Hymne und dann auch natürlich mein Assist war besonders für mich. Und ja.
0: Lennart Karl im ZDF, wir können, glaube ich, wirklich noch einiges erwarten. Morgen dann fliegt die Mannschaft nach Chicago ab und am Samstag gibt es nochmal einen letzten Test gegen Gastgeber USA. Der neue FDP-Vorsitzende Kubicki hat bekräftigt, dass es mit der AfD weder Gespräche noch Kooperationen geben soll. Trotzdem hat er in mehreren Interviews klargestellt, dass die Liberalen ihre Initiativen nicht davon abhängig machen wollen, ob AfD oder auch Linke zustimmen könnten. Außerdem hat die FDP einen neuen Generalsekretär, Martin Hagen heißt er, und er will die FDP zur Partei des Wirtschaftswachstums machen. Heute startet der neue Monat Juni und damit gibt's wieder einige Änderungen, die dann im Laufe des Monats in Kraft treten. Ab dem 19. zum Beispiel, da muss es beim Online-Shopping einen gut sichtbaren Widerrufsbutton geben. Das ist dann Pflicht. Hersteller von Honig und Milch müssen genauere Angaben zur Herkunft und Herstellung aufs Produkt schreiben. Und zum Ende des Monats endet dann außerdem der seit Mai geltende Tankrabatt.

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3: Das Deutschlandwetter. Zwischen Nordsee und Bodensee startet der Tag mit Wolken und Wind. Im Osten und Südosten fällt zeitweise Regen, sonst geht es mit einem Sonne-Wolken-Mix in den Tag. Später bleibt es wechselhaft. Schauer und Böen ziehen durch, die Temperaturen steigen auf 19 bis 26 Grad. Höchstwerte heute: Hannover, Aachen und Berlin 22 Grad und Berchtesgaden 19 Grad.
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3: Ich bin Stefan Mark, es ist 6 Uhr, guten Morgen. Heftige Gewitter und Unwetter haben in mehreren Teilen Deutschlands für zahlreiche Notfälle gesorgt. In Bruchsal bei Karlsruhe kamen zwei Menschen ums Leben, nachdem ein Auto bei Aquaplaning in den Gegenverkehr geriet. Auch in Bayern und Nordrhein-Westfalen waren Feuerwehren wegen überfluteter Keller und

0: Schumacher bestätigt. Danach feierte das Paar in dem bekannten französischen Badeort auf einem privaten Anwesen. Rund 110 Gäste waren geladen.
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2: Schönen guten Morgen. Es ist Montag. Neue Woche, neues Glück und neuer Monat. Neue Rechnungen. Was weiß ich. 1. Juni heute. Ja. Show Wody Wody kommt gleich zu euch mit When, die 90er mit Eagle Eye Cherry und hier natürlich Katrina and the Waves. Guten Morgen.

0: Die 80er, 90er, Oldie-Antenne mit Eagle Eye Cherry, Safe Tonight. Gleich habe ich die 80er wieder für euch mit Fiction Factory und Feels Like Heaven. Und davor...
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0: Wie ist es so heute? Der Montag ist wieder da. Es ist der erste Montag im neuen Monat, Juni. Schleppen wir uns da ein bisschen durch. Also dann tanken wir nochmal auf. Wir tanken es nochmal auf, unsere Seele, damit es dann leichter läuft. Das ist eine schöne Überleitung genau zu diesem Song der Commodores. Dann wird es nämlich wirklich easy. Hier ist die Oldie-Antenne.

mit der Oldie-Antenne am frühen Morgen, da fühlen wir uns doch wirklich wie im Himmel. Oder Feels Like Heaven, Fiction Factory 1983. Schönen guten Morgen, es ist Montag, es ist der 1. Juni. Wir gucken mal wieder auf den Name of the Day. Vielleicht habt ihr den einen oder anderen oder die in eurer Verwandtschaft, Bekanntschaft. Dann könnt ihr sagen, hey, die Oldie-Antenne sagt, du hast heute Namenstag. Gut, gehen wir es mal durch. Es feiert heute Konrad, Silka, Silvana, Simeon und diese zwei Namen, die sind auch sehr hübsch, finde ich gut, Justinus und Hortense. Justinus, Hortense, nicht wieder streiten, bitte. Oh, das ist gut, die passen gut zusammen. Und die auch, John Travolta, Olivia Newton-John, das Duett Summer Nights.

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2: Das Deutschlandwetter. Zwischen Nordsee und Bodensee startet für euch der Tag grau. Im Osten und Südosten regnet es noch leicht, sonst lugt schon ein bisschen die Sonne durch die Wolken. Bis zum Vormittag bleiben nur einzelne Schauer und gelegentliche Böen. Danach klettern die Temperaturen auf 19 bis 26 Grad. Die Höchstwerte heute: Kiel und Stuttgart 22 Grad, Dortmund und Leipzig 23.
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2: Ich bin Stefan Mack, es ist 6.30 Uhr. Guten Morgen. Die Verwendung des 500 Milliarden Euro Schuldenpakets für Infrastruktur und Klimaschutz ist letztes Jahr hinter den Erwartungen zurückgeblieben. Das zeigen neue Zahlen der Bundesregierung. Statt der geplanten 37 Milliarden Euro wurden nur rund 24 Milliarden ausgegeben. Das Bundesfinanzministerium spricht dennoch von einem insgesamt erfolgreichen Start der Umsetzung. Außenminister Wadeful hat Israel und die Hisbollah-Miliz im Libanon aufgerufen, zur Waffenruhe zurückzukehren. Das Vorrücken der israelischen Armee im Süden Libanons bereite große Sorge, sagte Wadeful am Rande seines UN-Besuchs in New York. Er warnte vor einer weiteren Eskalation und forderte den Schutz von Zivilisten und Infrastruktur. In Italien gibt es ab sofort Geld zurück, wenn Autofahrer auf einer gebührenpflichtigen Autobahn wegen einer Baustelle lange im Stau stehen. Die neue Regelung gilt auch für Ausländer, ist aber ein bisschen kompliziert. Für die Erstattung braucht man eine italienische Steuernummer und muss die Rückzahlung über eine App beantragen.
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4: Und eins der besten Oldies ist Petula Clark. Und Downtown 64 habe ich gleich. Davor hämmern wir ein bisschen wie der Nachbar, wenn wir zu laut die Oldie-Antenne hören.
5: Leise!
4: Hier sind die Bee Gees.

Wir wecken euch mit den großen Hits auf der 80er, 90er Oldie-Antenne. Toto und Africa. Habt ihr aufs Datum geguckt heute? Es ist der Montag, also neuer Montag, neue Woche und neuer Monat, der 1. Juni. Und was ist da? Der meteorologische Sommeranfang, ja. Also, die Wetterexperten nehmen das für die neue Jahreszeit. Kalendarisch ist es erst in 3 Wochen. Ist egal, wir von der Oldie-Antenne haben jetzt Sommermusik für euch. Hier ist Ricky Poveri. Guten Morgen.

Pass auf zum meteorologischen Sommerbeginn heute an diesem 1. Juni. Boney M. und Sunny auf der Oldie-Antenne. Schönen guten Morgen. Ja, also der Sommer ist jetzt da, rein meteorologisch gesehen auf jeden Fall. Und es ist auch ein offizieller Start der Mückensaison. Ja, es muss ja immer einen Nachteil geben, ne? Wenn irgendwas ist. Im Winter frieren wir, im Sommer werden wir gestochen. Am 1. Juni startet in Deutschland offiziell die Mückensaison und endet wieder am 30. September. Also gestern durften sie noch nicht stechen, ab heute ist es aber möglich, gell? Deswegen haben wir auch wahnsinnig schnell unser Mückengitter noch hingemacht. Ja, es ist aber mittlerweile so löchrig, da kommt irgendwie alles durch. Die müssen nicht irgendwie an die Tür klopfen und reingelassen werden. Nee, das schaffen die bei uns so. Naja, ist halt so. Knockin' on Heaven's Door, das passt doch ganz gut auf der 80er, 90er Oldie-Antenne. Jetzt, schönen guten Morgen mit Guns N' Roses.

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4: Das Deutschlandwetter. Zwischen Nordsee und Bodensee startet der Tag mit Wolken und Wind. Im Osten und Südosten fällt zeitweise Regen. Sonst geht es mit einem Sonne-Wolken-Mix in den Tag. Später bleibt es wechselhaft. Schauer und Böen ziehen durch. Die Temperaturen steigen auf 19 bis 26 Grad. Höchstwerte heute: Hannover, Aachen und Berlin 22 Grad und Berchtesgaden 19 Grad.
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4: Ich bin Stefan Mack, es ist 7 Uhr, guten Morgen. Die deutsche Fußballnationalmannschaft hat gegen Finnland das vorletzte Testspiel vor der WM mit 4:0 gewonnen. In Mainz traf Dennis Undav gleich zweimal. Florian Wirtz und Jamal Musiala erzielten die restlichen Tore für die Elf von Bundestrainer Nagelsmann. Morgen fliegt das Team nach Chicago. Dort steht am Samstag die Generalprobe gegen die USA an. Das Vorrücken Israels im Libanon stößt international auf Kritik. Außenminister Wadephul hat bei der UNO Israels Sicherheitsinteressen zwar als legitim bezeichnet, aber von einer Eskalation auf Kosten von Zivilisten hält er nichts. Ähnlich haben sich auch seine Kollegen aus Frankreich und Großbritannien geäußert. Das Hin und Her ums BAföG geht weiter. Jetzt hat das Bundesforschungsministerium klargestellt, dass es weiter daran arbeitet, dass die BAföG-Reform zum kommenden Wintersemester in Kraft treten kann. Ministerin Baer hatte vorher in einem Interview Zweifel aufkommen lassen, aus Frankreich und Großbritannien geäußert. Das Hin und Her ums BAföG geht weiter. Jetzt hat das Bundesforschungsministerium klargestellt, dass es weiter daran arbeitet, dass die BAföG-Reform

Das hoffe ich natürlich nicht, dass das ein Manic Monday für euch heute ist. Die Bangles auf der 80er, 90er Oldie-Antenne. Schönen guten Morgen. Ja, 1. Juni. Neue Woche, neues Glück, weil Montag und neuer Monat. Neues Glück? Nee. Was habe ich gesagt letzte Stunde? Neuer Monat, neue Rechnungen. Der Klaus hat dann geschrieben über WhatsApp 0800 339 2000. Nee, es sind immer noch alte Rechnungen, die offen sind. Eieieiei. Wir wünschen euch einen wunderbaren Start in den neuen Monat. Heute meteorologischer Sommerbeginn, das ist doch schon mal schön. Und wir haben hier die großen Hits der 80er mit Don Henley, The Boys of Summer und davor so ein Banger aus dem Jahr 66. Den brauchen wir auch mal und der passt auch wieder zum Montag. Hier sind die Mamas und die Papas. Hier ist die 80er, 90er Oldie-Antenne mit

0: of Summer. Sensationeller Hit von Don Henley auf der 80er, 90er Oldie-Antenne. Schönen guten Morgen, es ist 20 nach 7 an diesem 1. Juni. Habt ihr auch so eine Liste vor euch liegen? Ich meine, nein, keine Angst, ich meine nicht die To-Do-Liste her. Die kommt ja erst später im Büro. So, die brauchen wir noch nicht. Nee, so eine Bucketlist. Was hat man denn noch so vor im Leben? Vielleicht das hier.
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1: Ich bin Stefan Mack, es ist 7.30 Uhr. Guten Morgen. Das macht Mut für die anstehende Fußball-WM. Die deutsche Nationalmannschaft hat am Abend gegen Finnland mit 4:0 gewonnen. In Mainz traf Dennis Undaf zweimal, Florian Wirtz und Jamal Musiala vom FC Bayern erzielten die restlichen Tore für die Elf von Bundestrainer Nagelsmann. Es war das vorletzte Testspiel. Morgen fliegt das Team nach Chicago. Dort steht am Samstag die Generalprobe gegen die USA an. Wenn Kinder krank sind, bleiben meist die Mütter zu Hause. 73% der Kinderkrankentage wurden letztes Jahr von Frauen genommen. Das zeigen Zahlen der AOK. Die Krankenkasse sieht darin eine ungleiche Verteilung der Familienarbeit. Gesetzlich versicherte Eltern können pro Kind und Jahr bis zu 15 Tage Kinderkrankengeld beantragen. Die Hamburger sagen Nein zu einer Olympia-Bewerbung ihrer Stadt. Sie sprachen sich in einem Referendum gegen eine Bewerbung um die Ausrichtung der Spiele aus. Die Gegner einer Kandidatur lagen mit 55% vorn, 45% stimmten für eine Bewerbung. Jetzt gibt es nur noch 3 Bewerber: München, die Rhein-Ruhr-Region und Berlin.
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2: Wie schmeckt das erste Frühstück im Juni? Wirklich? So heißt auch ein Hit aus dem Jahr 94. Die Crash-Test-Dummies auf der 80er, 90er Oldie-Antenne. Hab ich gleich. Na tschüss, Newton.

Casey and the Sunshine Band mit diesem Gute-Laune-Sound aus den 70ern. That's the way I like it. Auf der 80er, 90er Oldie-Antenne. Schönen guten Morgen. Rein in diese neue Woche und rein in den Monat. Für alle Fußballfans. Ah, da wird schon mal gezählt. Wann geht's los? Eröffnung in Mexiko am 11. Juni. Und USA und Kanada schieben dann die Eröffnungsfeier hinterher zumindest. Das ist dann am 12. Juni. Und da wird für Kanada bei der Eröffnungsfeier auch eine Lady auf der Bühne stehen. Die kennen wir alle. Ein Rockstar, möchte man sagen. Es ist Alanis Morissette. Sie wird da auch singen für die Fußball-Weltmeisterschaft, damit das für Kanada zumindest gut über die Bühne geht. Und diese Alanis Morissette hat heute Geburtstag. Da wollen wir natürlich... Ach, mal wieder kurz anstoßen auf sie. So, sie wird heute 52. Und das hier ist ihr Riesenhit. Auf der 80er, 90er Oldie-Antenne. Happy Birthday allen Geburtstagskindern, okay? An diesem 1. Juni. Ironic. Schönen guten Morgen.

80er, 90er, Oldie Antenne. Mike Oldfield und Maggie Reilly, der Riesenhit The Moonlight Shadow. Es ist gleich 10 Minuten vor 8. Gestern hat er sich verabschiedet. Mit Pauken und Trompeten ist er von uns gegangen. Mit einem Unwetter. Der Frühling, letzter Tag gestern, heute ist meteorologischer Sommeranfang. Ja, die Wetterexperten machen das gerne, dass sie sagen, 1. Juni, 1. September, dann wissen wir immer und können das gut vergleichen, weil kalendarisch geht es ja erst in 3 Wochen eigentlich in den Sommer. Aber egal, heute also meteorologischer Sommerbeginn. Und das feiern wir so ein bisschen hier bei der Oldie Antenne, auch wenn die Temperaturen ein bisschen runtergegangen sind. Aber wir freuen uns auf Ausflüge, aufs Baden, auf Grillen draußen. Ach, das ist schön. Und die passende Musik hier auf der 80er, 90er Oldie Antenne. Mit den 60s, hier ist Mungo Jerry.

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5: Das Deutschlandwetter. Zwischen Nordsee und Bodensee startet der Tag mit Wolken und Wind. Im Osten und Südosten fällt zeitweise Regen. Sonst geht es mit einem Sonne-Wolken-Mix in den Tag. Später bleibt es wechselhaft. Schauer und Böen ziehen durch. Die Temperaturen steigen auf 19 bis 26 Grad. Höchstwerte heute: Hannover, Aachen und Berlin 22 Grad und Berchtesgaden 19 Grad.
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5: Ich bin Stefan Mack, es ist 8 Uhr. Guten Morgen. Heftige Gewitter und Unwetter haben in mehreren Teilen Deutschlands für zahlreiche Notfälle gesorgt. In Bruchsal bei Karlsruhe kamen zwei Menschen ums Leben, nachdem ein Auto bei Aquaplaning in den Gegenverkehr geriet. Auch in Bayern und Nordrhein-Westfalen waren Feuerwehren wegen überfluteter Keller und umgestürzter Bäume im Dauereinsatz. In Osnabrück schlug ein Blitz in eine Kirche ein. Verletzt wurde dort niemand. Würde eine Auswechslung des Kanzlers die Zustimmung für die Union erhöhen? Eine knappe Mehrheit der Deutschen glaubt das nicht. In einer Forsa-Umfrage für Stern und RTL sagten 53%, dass es der Union nicht helfen würde, wenn Merz das Amt des Bundeskanzlers aufgeben und jemand anderes aus der Union das Amt übernehmen würde. Entsprechende Gerüchte hatten in Berlin die Runde gemacht. Großer Moment an der Côte d'Azur. Ex-Rennfahrer Ralf Schumacher und sein Partner Etienne haben sich in Saint-Tropez im Rathaus das Ja-Wort gegeben. Das hat das Management von Ralf Schumacher bestätigt. Danach feierte das Paar in dem bekannten französischen Badeort auf einem privaten Anwesen. Rund 110 Gäste waren geladen.
7: Danke, Stefan.
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7: Schönen guten Morgen, das hier. Das klingt wie ein Wecker. Und ist es vielleicht auch, ne? Weil er ganz laut wird. Jetzt gleich. Das ist nämlich Tears for Fears mit... Weil er ganz laut wird. Jetzt gleich. Das ist nämlich Tears for Fears mit... Show.

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Hier auf der Oldie-Antenne CCR. Creedence Clearwater Revival 89 war es. Have you ever seen the rain? Wir haben Regen gesehen am Wochenende. Örtlich einfach auch zu viel. Ne? Da waren schon einige Unwetter unterwegs. Schönen Start trotzdem in die neue Woche wünschen wir heute am Montag, den 1. Juni hier auf der Oldie-Antenne. Heute am offiziellen internationalen Kindertag oder Weltkindertag. Der Kindertag ist heute in vielen Kulturen der Erde ein Feiertag, speziell für die Kinder und zugleich auch ein politischer Kampftag, der die Bedürfnisse der Kinder in das öffentliche Bewusstsein immer wieder rücken soll. Jedes Jahr am 1. Juni. Und da gibt es natürlich die Kinderhymne vom Herbie, Herbert Grönemeyer. Die 80er, 90er Oldie-Antenne mit Kinder an die Macht. Schönen guten Morgen.

Es ist so schön, dieses Ding auf der 80er, 90er Oldie-Antenne. Wow, ein Gänsehautmoment mit Queen. Heaven for everyone. Schönen guten Morgen, es ist 8:08. Wir haben normalerweise vor einem Monat jetzt gehabt den Tanz in den Mai. Jetzt machen wir den Tanz in den Juni. Oh, mit Madonna, ihr Riesenhit, die 80er. Like a Virgin. Schönen guten Morgen.

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1: Ich bin Stefan Mack, es ist 8.30 Uhr. Guten Morgen. Die Verwendung des 500 Milliarden Euro Schuldenpakets für Infrastruktur und Klimaschutz ist letztes Jahr hinter den Erwartungen zurückgeblieben. Das zeigen neue Zahlen der Bundesregierung. Statt der geplanten 37 Milliarden Euro wurden nur rund 24 Milliarden ausgegeben. Das Bundesfinanzministerium spricht dennoch von einem insgesamt erfolgreichen Start der Umsetzung. Außenminister Wadeful hat Israel und die Hisbollah-Miliz im Libanon aufgerufen, zur Waffenruhe zurückzukehren. Das Vorrücken der israelischen Armee im Süden Libanons bereite große Sorge, sagte Wadeful am Rande seines UN-Besuchs in New York. Er warnte vor einer weiteren Eskalation und forderte den Schutz von Zivilisten und Infrastruktur. In Italien gibt es ab sofort Geld zurück, wenn Autofahrer auf einer gebührenpflichtigen Autobahn wegen einer Baustelle lange im Stau stehen. Die neue Regelung gilt auch für Ausländer, ist aber ein bisschen kompliziert. Für die Erstattung braucht man eine italienische Steuernummer und muss die Rückzahlung über eine App beantragen.
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2: Ein bisschen Erotik tut gut, auch an diesem 1. Juni um 8:30 Uhr in der Früh. Mit dem Liebesthema aus Top Gun. Here's Burning, Take My Breath Away.

Die 80er, 90er Oldie-Antenne mit Murray Head und One Night in Bangkok. Habe ich 90er gesagt? Oh, das ist gut, das passt nämlich zu diesem Hit und zu diesem Tag. Heute ist meteorologischer Sommerbeginn. Hier ist Joe Cocker, The Summer in the City. Schönen guten Morgen.

0: In diesem Lied wird ein Türsteher eines Clubs in New York City beschimpft, sozusagen. Weil der hat die nicht reingelassen damals. Und da waren sie sauer und dann haben sie dieses Lied geschrieben. Schick! Und Le Freak, schönen guten Morgen. Hier ist die 80er, 90er Oldie-Antenne an diesem 1. Juni. Ich möchte wieder einen Sekt öffnen. Moment, bitte. Ah, geht doch. Wobei, Sekt passt da gar nicht eigentlich, ne? Bei den Rolling Stones. Da müsste es eher der Crossfire Hurricane sein, den man öffnet. Das ist ein Rum, den sie rausgebracht haben. Also unter einer Eigenmarke sozusagen, die Rolling Stones. Einen limitierten Gin haben sie auch schon mal auf den Markt geworfen. Oder man könnte auch mit einem Tequila Sunrise anstoßen, einen Cocktail. Na, Mick Jagger hat den sehr, sehr gerne damals 72 getrunken. Aber es geht ja gar nicht um Mick Jagger. Es geht um Ron Wood und vielleicht ist er auch mit einem Sekt zufrieden. Wir wollen auf jeden Fall auf ihn anstoßen. Denn er ist bei den Rolling Stones seit 1975 am E-Bass und an der Gitarre. Heute wird er 79. Ja.
1: Ja. So, machen wir nochmal. Egal, was da drin ist in diesem Glas.
0: Happy Birthday, Ron Wood. Schönen guten Morgen mit der Oldie-Antenne. Hier, start me up. Das geht gut los, dieser Montag.

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6: Ich bin Stefan Markgesist, 9 Uhr, guten Morgen. Hamburg wird sich nicht um die Austragung von Olympischen Spielen bewerben. Zum zweiten Mal nach 2015 haben die Bürger sich in einer Abstimmung dagegen ausgesprochen. 55% stimmten mit Nein. Die Olympia-Initiative zeigte sich zufrieden. Es zeige, dass sich die Menschen von einer teuren Werbekampagne nicht beeinflussen lassen. Jetzt sind nur noch 3 Bewerber im Rennen: München, Berlin und die Rhein-Ruhr-Region. Entwicklungsministerin Alabali Radovan reist heute in den Libanon. Sie will sich vor Ort ein Bild von den Folgen des Krieges zwischen der Hisbollah und Israel machen und ein Zeichen der Solidarität setzen. Alabali Radovan fordert ein Ende der Gewalt und betont, dass die Menschen im Libanon mehr als Soforthilfe brauchen. Sie bräuchten Frieden, Stabilität und eine Perspektive. 2 Wochen vor dem WM-Auftakt gegen Curaçao hat die deutsche Fußballnationalmannschaft gegen Finnland mit 4:0 gewonnen. Dennis Undav, Florian Wirtz und Jamal Musiala erzielten die Tore im vorletzten Testspiel. Am Samstag steht die Generalprobe gegen die USA an.
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7: Ja, schönen guten Morgen. Kurz nach 9 ist es. Das bedeutet, wir haben wieder die feine Playliste für euch zusammengestellt. Die 9 nach 9. Wenn der Sommer an die Tür klopft, dann öffnen wir schon mal musikalisch. Gleich mit REO Speedwagon, Can't Fight This Feeling und hier The Rhythm of My Heart, Rod Stewart. Viel Spaß.

0: schon eine tolle Playlist gewesen, oder? Die 9 nach 9 für den ersten Montag im neuen Monat. Juni, Maria McKee und Show Me Heaven auf der 80er, 90er Oldie Antenne. Mensch, 90er habe ich gleich wieder für euch mit Phil Collins, da können wir ins Licht tanzen. Dance into the Light, toller Song, macht immer gute Laune. Habe ich gleich und Kim Wilde kommt auch. Bleibt bei uns.
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0: Candlelight auf der 80er, 90er Oldie-Antenne. Das ist ein Hit nach dem anderen. Habe ich auch gleich für euch Pink Floyd. Another Brick in the Wall. Und davor ein Mann, der feiert in diesem Jahre ein wahnsinnig tolles Jubiläum. Nämlich 50 Jahre ist es her, dass er sein erstes Debütalbum auf den Markt geworfen hat. Das hieß Tales of Mystery and Imagination of Edgar Allan Poe. Es ist Alan Parsons Project. 50 Jahre. Wow. Und zu diesem Anlass wird im Herbst, jetzt in diesem Jahr, die allererste offizielle Bandbiografie veröffentlicht. Und ich schätze, jeder Alan Parsons Fan wird das unterm Weihnachtsbaum haben, gell?
1: Ja, weiß ich doch.
0: Also, alles Gute, tolles Jubiläum, 50 Jahre Alan Parsons Project. Hier ist der Riesenhit aus dem Jahr 84. Don't Answer Me. Hier ist die 80er, 90er Oldie.

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4: Das Deutschlandwetter. Zwischen Nordsee und Bodensee haben wir heute wieder einen Wolkenmix. Im Osten und Südosten regnet es zeitweise, ansonsten zeigt sich die Sonne. Schauer und Böen bleiben da die Ausnahme. Die Höchstwerte heute in Oldenburg, Aachen und Ulm je 22 Grad, in Dessau-Roßlau 23 Grad. Morgen kommen von Westen wieder Schauer und Gewitter. Weiter östlich und am Alpenrand kann auch mal die Sonne scheinen.
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4: Ich bin Juliette Marischka, es ist 10 Uhr, guten Tag. Die Bundesregierung hat das Sondervermögen, mit dem Deutschland wieder auf Trab gebracht werden soll, bisher nicht voll ausgenutzt. Vergangenes Jahr standen dafür 37 Milliarden Euro zur Verfügung, aber verwendet wurden nur 2/3 davon. Das berichtet das Handelsblatt. Das Finanzministerium will die genauen Zahlen noch in dieser Woche veröffentlichen. Dort ist man trotzdem zufrieden. Die bisherigen Investitionen hätten messbare Erfolge erzielt, heißt es. Würde es die Zustimmung für die Union erhöhen, wenn der Kanzler ausgewechselt werden würde? Eine knappe Mehrheit der Deutschen, nämlich 53%, glaubt das nicht. Das hat eine Forsa-Umfrage ergeben. Vergangene Woche hatte diese Kanzlertausch-Idee für heftig Unruhe in Berlin gesorgt. Inzwischen haben sich mehrere führende Unionspolitiker hinter Kanzler Merz gestellt. CDU-Generalsekretär Linnemann sprach von Scheindebatten. Ein Angler hat in Elchingen im Kreis Neu-Ulm ein versunkenes Auto in der Donau gefunden. Feuerwehr, Wasserwacht und THW holten den Oldtimer, einen Opel Manta von 1970, mit einem Kran aus etwa 5 Metern Tiefe nach oben. Und das Auto gibt den Ermittlern Rätsel auf. Das Kennzeichen fehlte und eine Fahrgestellnummer war auch keine mehr zu entdecken. Vermutlich war der Wagen jahrzehntelang von der Strömung mitgetrieben worden.
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6: Mitte 10 nach 10. Die Playliste, die euch hilft, auch durch diesen Montag zu kommen. Gleich in die 60s sogar mit den Supremes. Und davor Sascha, Lou Gramm und hier die Steve Miller Band. Es wird zauberhaft. Hier ist Abra Kadabra.

0: der letzte der 10 nach 10 hier auf der 80er, 90er Oldie-Antenne. Was für eine tolle Playlist wieder gewesen. Oh, für euren Montag. Michael Jackson und Black or White. Habt ihr den Film gesehen? Michael? Das Biopic wurde ja ein bisschen zerrissen, ne, von den Kritikern. Ist aber ein voller Kassenerfolg. Es ist das zweiterfolgreichste Musiker-Biopic aller Zeiten. Davor liegt nur Bohemian Rhapsody, also über Queen. Und beides vom selben Produzenten. Also der hat schon ein Händchen dafür. Falls ihr den Film noch nicht gesehen habt, läuft noch in diversen Kinos auf jeden Fall. Bei uns läuft gleich ein bisschen Erotik. Aber hallo, das erotische Kuschelrock-Ding überhaupt. Mit George Michael, Careless Whisper. Bleibt bei uns.
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0: Rostock zum meteorologischen Sommerbeginn. Wer das aussprechen kann, der ist gut. Meteorologischer Sommerbeginn heute am 1. Juni. Sehr wieder, ey, die Pet Shop Boys. Gute Laune, Sommersound hier auf der 80er, 90er Oldie-Antenne. Und die Laune steigt noch.
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6: Das Deutschlandwetter. Zwischen Nordsee und Bodensee haben wir heute wieder einen Wolkenmix. Im Osten und Südosten regnet es zeitweise, ansonsten zeigt sich die Sonne. Schauer und Böen bleiben da die Ausnahme. Die Höchstwerte heute in Oldenburg, Aachen und Ulm je 22 Grad, in Dessau-Roßlau 23 Grad. Morgen kommen von Westen wieder Schauer und Gewitter. Weiter östlich und am Alpenrand kann auch mal die Sonne scheinen.
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6: Ich bin Juliette Marischka, es ist 11 Uhr, guten Tag. Hamburg wird sich nicht für die Olympischen Spiele 2036, 40 oder 44 bewerben. Mehr als die Hälfte der Hamburger haben sich gestern in einem Referendum dagegen ausgesprochen und die Stadt hat ihre Bewerbung deshalb auch offiziell zurückgezogen. Damit sind nur noch München, Berlin und die Rhein-Ruhr-Region im Rennen. Ende September wird dann der Deutsche Olympische Sportbund entscheiden, mit welcher Stadt sich Deutschland um Olympia bewerben wird. Das Hin und Her ums BAföG geht weiter. Das Bundesforschungsministerium hat jetzt nochmal bekräftigt, dass eine Reform möglichst zum kommenden Wintersemester in Kraft treten soll. Forschungsministerin Bär von der CSU hatte allerdings vergangene Woche in einem Interview gesagt, sie glaube nicht, dass es mehr Geld geben werde. Der Juso-Vorsitzende Thürmer bezeichnete ihre Äußerungen als skandalös. Schon jetzt müssten 65% aller Studierenden nebenbei arbeiten, weil das BAföG eben nicht reiche. Nach dem 4:0-Sieg der deutschen Fußballnationalmannschaft gegen Finnland am Abend wird es noch ein zweites Testspiel geben. Es geht in diesen Minuten los und es geht wieder gegen Finnland. Bundestrainer Nagelsmann lässt all diejenigen auflaufen, die gestern auf der Bank saßen. Das Spiel findet auf dem DFB-Campus statt und dauert auch nur 2x25 Minuten. Morgen dann fliegt die deutsche Nationalmannschaft zur WM in die USA.

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2: Das Deutschlandwetter. Zwischen Nordsee und Bodensee haben wir heute wieder einen Wolkenmix. Im Osten und Südosten regnet es zeitweise, ansonsten zeigt sich die Sonne. Schauer und Böen bleiben da die Ausnahme. Die Höchstwerte heute in Oldenburg, Aachen und Ulm je 22 Grad, in Dessau-Roßlau 23 Grad. Morgen kommen von Westen wieder Schauer und Gewitter. Weiter östlich und am Alpenrand kann auch mal die Sonne scheinen.
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2: Ich bin Juliette Marischka, es ist 12 Uhr, guten Tag. Die Arbeitgeber wehren sich gegen Pläne aus dem Verteidigungsministerium, Bundeswehrübungen für Reservisten verpflichtend zu machen. Ziel so eines neuen Gesetzes ist, dass es auch eine Reserve gibt, die im Ernstfall schnell einsatzbereit wäre. Die Arbeitgeber befürchten gravierende Auswirkungen für die Wirtschaft, wenn Mitarbeiter ausfallen. Deutschlands Sicherheit entscheide sich aber auch an der Stärke als Wirtschaftsstandort, sagen sie. Das Oberlandesgericht Düsseldorf hat einen 36-jährigen Syrer wegen vierfachen versuchten Mordes zu lebenslanger Haft verurteilt. Außerdem wurde die besondere Schwere der Schuld festgestellt und Sicherungsverwahrung angeordnet. Der Anhänger der Terrororganisation IS hatte vor einem Jahr mehrere Partygäste vor einer Bar in Bielefeld angegriffen und niedergestochen. Alle haben überlebt, allerdings schwer verletzt. Ein Angler hat in Elchingen im Kreis Neu-Ulm ein versunkenes Auto in der Donau gefunden. Feuerwehr, Wasserwacht und THW holten den Oldtimer, einen Opel Manta von 1970, mit einem Kran aus etwa 5 Metern Tiefe nach oben. Und das Auto gibt den Ermittlern Rätsel auf. Das Kennzeichen fehlte und eine Fahrgestellnummer war auch keine mehr zu entdecken. Vermutlich war der Wagen jahrzehntelang von der Strömung mitgetrieben worden.

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4: Das Oldie-Antenne-Wetter ist ein Sonne-Wolken-Mix. Im Osten und Südosten ziehen noch Schauer durch, an den Alpen Gewitter. Sonst bleibt es trocken. Höchstwerte heute Bremerhaven 21 Grad, Gera 22, Ingolstadt 23 und Bonn 24 Grad. Morgen zieht im Westen, später dann auch im Südwesten schauerartiger Regen mit Gewittern und Sturmböen auf. Sonst scheint bei 22 bis 27 Grad oft die Sonne.
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4: Ich bin Cordula Senft, es ist 13 Uhr. Wenn Kinder krank werden, kümmern sich meist die Mütter. Das hat die AOK anhand eigener Versichertendaten ermittelt. Frauen haben im letzten Jahr fast 3/4 aller Kinderkrankentage genutzt. Männer waren bundesweit nur bei etwa 1/4 dabei. In Sachsen war der Anteil der Männer am höchsten, in Bayern am niedrigsten. Das Hin und Her ums BAföG geht weiter. Das Bundesforschungsministerium hat jetzt nochmal bekräftigt, dass eine Reform möglichst zum kommenden Wintersemester in Kraft treten kann. Forschungsministerin Beer hatte allerdings schon in einem Interview gesagt, sie glaube nicht, dass es mehr Geld geben werde. Der JUSO-Vorsitzende Thürmer bezeichnete das als skandalös. Schon jetzt müssten 65% aller Studierenden nebenbei arbeiten, weil das BAföG nicht reiche. Die Bundesregierung hat das Sondervermögen, mit dem Deutschland wieder auf Trab gebracht werden soll, bisher nicht voll ausgenutzt. Vergangenes Jahr standen dafür 37 Milliarden Euro zur Verfügung. Verwendet wurden nur 2/3 davon. Das berichtet das Handelsblatt vorab.

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7: Das Oldie-Antenne-Wetter ist ein Sonne-Wolken-Mix. Im Osten und Südosten ziehen noch Schauer durch, an den Alpen Gewitter. Sonst bleibt es trocken. Höchstwerte heute Bremerhaven 21 Grad, Gera 22, Ingolstadt 23 und Bonn 24 Grad. Morgen zieht im Westen, später dann auch im Südwesten schauerartiger Regen mit Gewittern und Sturmböen auf. Sonst scheint bei 22 bis 27 Grad oft die Sonne.
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7: Ich bin Cordula Senft, es ist 14 Uhr. In Deutschland ist weniger Abfall produziert worden. Das Müllaufkommen ging 2024 auf den niedrigsten Stand seit 2009 zurück, auf rund 363 Millionen Tonnen Abfall. Das waren 4,6% weniger als im Jahr davor. Die Hälfte des Mülls entfiel auf Bau- und Abbruchabfälle. Sie sanken am deutlichsten. In Italien gibt es in Zukunft Geld zurück, wenn man auf einer mautpflichtigen Autobahn wegen einer Baustelle zu lange im Stau steht. Das funktioniert dann ähnlich wie bei der Bahn über eine App. Die neue Regel gilt zwar auch für Autofahrer aus dem Ausland, allerdings braucht man eine italienische Steuernummer, um sich in der App registrieren zu können. Abwehrspieler Lars Brünning von Fußball-Zweitligist Dynamo Dresden hat nach einer Hirnblutung in Lebensgefahr geschwebt und musste operiert werden. Das hat der Verein mitgeteilt. Die Hirnblutung sei spontan und ohne äußere Einwirkung aufgetreten. Die Operation des 28-Jährigen sei erfolgreich verlaufen. Brünning sei bei vollem Bewusstsein und wird jetzt weiterhin intensivmedizinisch betreut.

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12: Das Oldie-Antenne-Wetter ist ein Sonne-Wolken-Mix. Im Osten und Südosten ziehen noch Schauer durch, an den Alpen Gewitter. Sonst bleibt es trocken. Höchstwerte heute Bremerhaven 21 Grad, Gera 22, Ingolstadt 23 und Bonn 24 Grad. Morgen zieht im Westen, später dann auch im Südwesten schauerartiger Regen mit Gewittern und Sturmböen auf. Sonst scheint bei 22 bis 27 Grad oft die Sonne.
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12: Ich bin Cordula Senft, es ist 15 Uhr. Die Zuwanderung nach Deutschland geht weiter zurück. Laut Statistischem Bundesamt lag die Nettozuwanderung bei 235.000 Menschen, ein Rückgang von 45% im Vergleich zum Vorjahr. Nettozuwanderung heißt, so viel mehr Menschen sind nach Deutschland gezogen als weggezogen. Vor allem sind deutlich weniger Asylsuchende aus Syrien und Afghanistan gekommen. Auf der dänischen Insel Anholt laufen die Vorbereitungen für die Untersuchung des als Timmy bekannten Buckelwals. Das tote Tier war am Wochenende an den Strand gezogen worden. Jetzt wurden um den Wal herum Metallplatten ausgelegt. Am Donnerstag wollen Tierärzte und Walexperten den Wal untersuchen, um herauszufinden, woran er gestorben ist. Der Tankrabatt und gesunkene Rohölpreise haben den Sprit im Mai deutlich günstiger gemacht. Laut ADAC kostete ein Liter Super E10 im Schnitt rund 13 Cent weniger als im April. Diesel war sogar etwa 27 Cent günstiger. Der Tankrabatt gilt noch den ganzen Juni über.
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12: Einen schönen Montag. Ich liebe das, dass der erste des Monats der erste der Woche ist. Das bringt meinem Gehirn Ruhe und Struktur und ich glaube, ich bin da nicht alleine. Sowas ist irgendwie ordentlich, oder? Ordentliche Musik dazu, wenn nicht gar ausgezeichnete. Eric Clapton gleich, Lay Down Sally, vorher die 80er, The Look of Love und ein ulkiger Hit aus den 90ern, OMC, How Bizarre, gute Laune on.

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1: 80er, 90er, Oldie-Antenne und ein Happen Eric Clapton dazu. Es ist Montagnachmittag. Blondie haben wir gleich in der Playlist. Die spielt, also Debbie Harry spielt ab Ende des Jahres die Mutter von Pamela Anderson in einem neuen Film. Auch spannend, oder? Vorher die 80er mit Michael Sambello und Desiree, die chillt uns langsam, aber sicher in Richtung Feierabend. Ganz langsam.

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Wie schön, oder? Was Musik mit einem so macht. Gleichzeitig entspannt und melancholisch. 80er, 90er, Oldie-Antenne mit Gary Moore. Montagnachmittag, wer noch Urlaubslektüre sucht. Es gibt eine neue Biografie, heißt Falco, die ganze Wahrheit. Warum wäre sein Tod vermeidbar gewesen? Was sind das für unveröffentlichte Songs, die es noch gibt? Wie war der wirklich? Hat ein Freund von ihm geschrieben, ein Videofilmer. Der hat auch das Musikvideo zu diesem Hit gemacht. Rock Me Amadeus, hier ist Falco.

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14: Das Oldie-Antenne-Wetter ist ein Sonne-Wolken-Mix. Im Osten und Südosten ziehen noch Schauer durch, an den Alpen Gewitter. Sonst bleibt es trocken. Höchstwerte heute Bremerhaven 21 Grad, Gera 22, Ingolstadt 23 und Bonn 24 Grad. Morgen zieht im Westen, später dann auch im Südwesten schauerartiger Regen mit Gewittern und Sturmböen auf. Sonst scheint bei 22 bis 27 Grad oft die Sonne.
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14: Ich bin Cordula Senft, es ist 16 Uhr. In Deutschland ist weniger Abfall produziert worden. Das Müllaufkommen ging 2024 auf den niedrigsten Stand seit 2009 zurück, auf rund 363 Millionen Tonnen Abfall. Das waren 4,6% weniger als im Jahr davor. Die Hälfte des Mülls entfiel auf Bau- und Abbruchabfälle. Sie sanken am deutlichsten. Bundesentwicklungshilfeministerin Radovan hat eine für heute geplante Libanon-Reise aus Sicherheitsgründen abgebrochen. Nach einem Tankstopp in Zypern ist laut Medienberichten die Rückreise geplant. Am Vormittag hatte Israel seine Armee angewiesen, auch Ziele in südlichen Vororten der libanesischen Hauptstadt Beirut anzugreifen. Die AfD ist vor dem Verwaltungsgericht Hannover mit einem Eilantrag gescheitert. Der niedersächsische Verfassungsschutz darf die AfD damit vorläufig zu einem Beobachtungsobjekt von erheblicher Bedeutung hochstufen. Laut Gericht ließen sich verfassungsfeindliche Bestrebungen belegen.
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16: Kurz nach 16 Uhr. Schön, dass wir zusammen in den ersten Feierabend der Woche starten. Es ist ja noch ein bisschen für die meisten, aber Vorfreude ist ja mit die schönste. Wir freuen uns auf die 80er, gleich mit Culture Club. Vorher ein guter Laune-Hit von Mike and the Mechanics. Und Elton John singt über traurige Songs, aber so, als wäre es was sehr, sehr Schönes. Sad Song.

auch an diesem Wochenende in den Clubs. Culture Club, Do You Really Want to Hurt Me, 80er, 90er, Uldi Antenne. Drei große gleich in der Playliste. Tina Turner, Neil Diamond und Phil Collins. Vorher ein One-Hit-Wonder aus den 90ern, wobei wird gerade zum Two-Time-Wonder. Superstar Lizzo hat den neu aufgenommen letzten Monat. So ein bisschen funky Rap-Version. Meredith Brooks liebt's. Hier ist das Original. Bitch.

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80er, 90er, Uldi-Antenne mit Madonna. Ihr bester Liebhaber. Für alle, die es mal gehört haben wollen, war übrigens John F. Kennedy Jr. Das ging jetzt am Wochenende durch die Presse. Nicht, dass es nachher heißt, ihr hättet's nie gehört, wer der beste Lover von Madonna gewesen ist. Er selbst kann das ja leider nicht mehr kommentieren, aber es ist ja nicht das schlechteste Image, das man haben kann. Alanis

Morissette jetzt in der Playlist. Die hat heute Geburtstag, wird 52, ist immer noch unterwegs und tritt auf. Und wir feiern deshalb auch unsere Stars natürlich mit ihren Hits. Ironic ist der größte, aber Thank You ist auch toll. Den hat sie nach einem Burnout geschrieben in Indien. Deshalb auch die Zeile Thank You India, Thank You Silence. Danke Indien, danke Stille. Happy Birthday, Alanis Morissette.

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1: Ich bin Cordula Senft, es ist 17 Uhr. Wenn Kinder krank werden, kümmern sich meist die Mütter. Das hat die AOK anhand eigener Versichertendaten ermittelt. Frauen haben im letzten Jahr fast 3/4 aller Kinderkrankentage genutzt. Männer waren bundesweit nur bei etwa 1/4 dabei. In Sachsen war der Anteil der Männer am höchsten, in Bayern am niedrigsten. In Italien gibt es in Zukunft Geld zurück, wenn man auf einer mautpflichtigen Autobahn wegen einer Baustelle zu lange im Stau steht. Das funktioniert dann ähnlich wie bei der Bahn über eine App. Die neue Regel gilt zwar auch für Autofahrer aus dem Ausland, allerdings braucht man eine italienische Steuernummer, um sich in der App registrieren zu können. In Deutschland ist weniger Abfall produziert worden. Das Müllaufkommen ging 2024 auf den niedrigsten Stand seit 2009 zurück, auf rund 363 Tonnen Abfall. Das waren 4,6% weniger als im Jahr davor. Die Hälfte des Mülls entfiel auf Bau- und Abbruchabfälle. Sie sanken am deutlichsten.
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2: Kurz nach 17 Uhr, Feierabend, es ist Montag, neue Woche, neuer Monat, neue Stunde und in die starten wir mit Toto und ihrem drittgrößten Hit nach Africa und Rosanna. Außerdem einer der schönsten 80er von Starship und Rod Stewart gibt den Startschuss mit den 90ern. Hier ist Downtown Train.

Auto, hold the line, 80er, 90er, Oldie-Antenne, schön, dass ihr dabei seid. Heute Nachmittag den ersten Feierabend der Woche im neuen Monat genießen. Heute ist meteorologischer Sommeranfang. Das ist nochmal ein anderes Gefühl, ne, wenn es offiziell ist, oder? Die Sonne Regional Emilia, es gibt's gleich, hier ist Zucchero geboren. Zusammen mit Paul Young hören wir ihn gleich. Außerdem Paul Simon und Cher. Vorher gibt's die 80er mit OMD, Made of Orleans.

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80er, 90er, Uldi Antenne mit Boyzone Words. Auch eine Weile nicht gehört. Wer von denen ist nochmal nachhaltig berühmt geworden aus der Band? Ronan Keating, unter anderem mit dem Titelsong aus Notting Hill in den 90ern. Von Ronan zu Ron. Ron Wood hat heute Geburtstag. Jeff Beck Group, Faces und natürlich die Rolling Stones, Gitarre und Bass seit 1975. Der wird heute 79 und wir spielen unsere Stars mit ihren Hits. Hier sind die Stones. Happy Birthday, Ron Wood. Hier ist Mixed Emotions.

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13: Das Oldie-Antenne-Wetter. Bis zum Abend Wolken und kurze Auflockerungen, im Südosten vereinzelt Schauer. Nachts teils klar, später dann westlich leichter Regen bei Tiefstwerten von 16 bis 8 Grad. Morgen bleibt es zunächst ruhig, später im Westen und Südwesten dann kräftige Schauer und Gewitter, auch mit Sturmböen. Die Höchstwerte morgen: Lüneburg, Recklinghausen und Zwickau 25 Grad, Würzburg 26 Grad.
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13: Ich bin Cordula Senft, es ist 18 Uhr. Die Rentenversicherung rechnet mit einem deutlicheren Anstieg der Beitragssätze als bisher. Laut Frühjahrsschätzung könnten sie bis 2029 auf 20% der Bruttolöhne klettern. Im Moment liegt der Beitragssatz bei 18,6%. Die Zuwanderung nach Deutschland geht weiter zurück. Laut Statistischem Bundesamt lag die Nettozuwanderung bei 235.000 Menschen, ein Rückgang von 45% im Vergleich zum Vorjahr. Nettozuwanderung heißt, so viel mehr Menschen sind nach Deutschland gezogen als weggezogen. Vor allem sind deutlich weniger Asylsuchende aus Syrien und Afghanistan gekommen. Auf der dänischen Insel Anholt laufen die Vorbereitungen für die Untersuchung des als Timmy bekannten Buckelwals. Das tote Tier war am Wochenende an den Strand gezogen worden. Jetzt wurden um den Wal herum Metallplatten ausgelegt. Am Donnerstag wollen Tierärzte und Walexperten den Wal untersuchen, um herauszufinden, woran er gestorben ist.
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15: Kurz nach 18 Uhr am Montag. Wie schön ich das finde, dass der neue Monat in der neuen Woche startet. 1. Juni, dazu meteorologischer Sommeranfang, dazu gute Laune mit Uptown Girl. Vorher ein sanfter 90er von Michael Jackson. Und weil sanft nach einem langen Tag gut tut, hier sind Mr. Mister, Broken Wings.

80er, 90er, Oldie-Antenne mit Billy Joel. Dieses Jahr startet die Produktion von Billy and Me. Neuer Film über sein Leben als Biopic. Also sein Leben gespielt eben von Schauspielern als Film. Das ist ja so ein Trend gerade. Den macht auch der Typ, der den neuen Michael Jackson-Film gemacht hat. Aber Billy Joel selbst ist sauer und sagt jetzt schon, damit habe ich nichts zu tun. Also wer weiß, ob er dagegen noch vorgeht. Aber das soll jetzt losgehen mit Billy and Me. Bruce Springsteen gleich in der Playliste. Die 80er. Und hier ist ein One-Hit-Wonder aus den 90ern. Gab es viele in den 90ern, ne? So eine Einmal-Hits, aber dafür auch viele gute. Jennifer Page zum Beispiel und Crash.

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12: 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Das Oldie-Antenne-Wetter. Bis zum Abend Wolken und kurze Auflockerungen, im Südosten vereinzelt Schauer. Nachts teils klar, später dann westlich leichter Regen bei Tiefstwerten von 16 bis 8 Grad. Morgen bleibt es zunächst ruhig, später im Westen und Südwesten dann kräftige Schauer und Gewitter, auch mit Sturmböen. Die Höchstwerte morgen: Lüneburg, Recklinghausen und Zwickau 25 Grad, Würzburg 26 Grad.
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12: Ich bin Cordula Senft, es ist 19 Uhr. In Italien gibt es in Zukunft Geld zurück, wenn man auf einer mautpflichtigen Autobahn wegen einer Baustelle zu lange im Stau steht. Das funktioniert dann ähnlich wie bei der Bahn über eine App. Die neue Regel gilt zwar auch für Autofahrer aus dem Ausland, allerdings braucht man eine italienische Steuernummer, um sich in der App registrieren zu können. Bundesentwicklungshilfeministerin Radovan hat eine für heute geplante Libanon-Reise aus Sicherheitsgründen abgebrochen. Nach einem Tankstopp in Zypern war die Rückreise geplant. Am Vormittag hatte Israel seine Armee angewiesen, auch Ziele in Vororten der libanesischen Hauptstadt Beirut anzugreifen. Die AfD ist vor dem Verwaltungsgericht Hannover mit einem Eilantrag gescheitert. Der niedersächsische Verfassungsschutz darf die AfD damit vorläufig zu einem Beobachtungsobjekt von erheblicher Bedeutung hochstufen. Laut Gericht ließen sich verfassungsfeindliche Bestrebungen belegen.
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14: Kurz nach 19 Uhr am Montag und mein innerer Monk ist sehr befriedigt. Erster Tag der Woche ist der erste Tag des neuen Monats. Das fühlt sich einfach so richtig an, oder? 1. Juni, Montagnachmittag, Montagabend ja mittlerweile schon. Ganz sanfte Töne von Cat Stevens gleich in der Playliste. Die Pointer Sisters machen vorher Freitagsparty, People Party. Und weil man zwischendurch auch mal atmen muss, machen wir das jetzt. Ganz entspannt. Zu Roxette.

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3: Lektionen der Liebe. Klingt romantisch, aber was der arme Kerl hier durchmacht, ist genau das Gegenteil von schön. Dafür sehr poetisch formuliert. Er ist nicht stolz auf sich, er hat einen Fehler gemacht. Und die Wahrheit ist schwer zu ertragen. Die Liebe ist über Bord gegangen, das Rettungsboot schwimmt verloren im Meer. Er will ihr Ufer erreichen, aber die Wellen der Zweifel ertränken ihn. Das ist schön, traurig, aber schön. Die Hoffnung, die er hatte, schwindet wie Fußspuren im Sand. Das Zuhause, das sie sich aufbauen wollten, wurde nie bewohnt. Wenn wir die Zeit verlieren, die vor uns liegt, wird uns die Zukunft ignorieren. Aber er will nicht aufgeben, er will warten auf sie, bis er alle Lektionen der Liebe gelernt hat. Ich glaube, ich hole mir lieber einen Hund. Liebe ist sehr kompliziert. Level 42, Lessons in Love bei der Uldi-Antenne.

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80er, 90er, Oldie-Antenne mit Kim Carnes, Bette Davis Eyes. Die lebt immer noch von ihrem Song, hat den zum Beispiel neu aufgenommen und allein diese Version wurde schon 3 Millionen Mal gestreamt, ganz aktuell. Dann erscheint im Herbst eine Fanbox mit ihren Hits, alles neu poliert und schön gemacht. Also sie ist noch fleißig, aber ohne ganz neue Sachen. Die 80er gleich mit einem Springsteen-Hit. Und vorher machen wir eine kleine Zeitreise mit den Walker Brothers.

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2: Das Oldie-Antenne-Wetter. Bis zum Abend Wolken und kurze Auflockerungen, im Südosten vereinzelt Schauer. Nachts teils klar, später dann westlich leichter Regen bei Tiefstwerten von 16 bis 8 Grad. Morgen bleibt es zunächst ruhig, später im Westen und Südwesten dann kräftige Schauer und Gewitter, auch mit Sturmböen. Die Höchstwerte morgen: Lüneburg, Recklinghausen und Zwickau 25 Grad, Würzburg 26 Grad.
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2: Ich bin Cordula Senft, es ist 20 Uhr. In Deutschland werden immer weniger Asylanträge gestellt. Laut Bundesinnenministerium gingen beim Bundesamt für Migration und Flüchtlinge im Mai 5.556 Asylerstanträge ein. 30% weniger als im Mai vor einem Jahr und so wenig wie seit dem Corona-Jahr 2020 nicht mehr. Bundesinnenminister Dobrindt sagte, die Migrationswende setze sich fort. Für den islamistischen Terroranschlag auf feiernde Menschen in Bielefeld ist der Attentäter zu lebenslanger Haft verurteilt worden. Das Düsseldorfer Oberlandesgericht sprach den 36-jährigen Syrer Mahmoud M. wegen vierfachen versuchten Mordes schuldig und ordnete Sicherungsverwahrung an. Vor gut einem Jahr hatte der Mann nachts Feiernde vor einer Bar in Bielefeld angegriffen. Nach dem spektakulären Raub der Kronjuwelen aus dem Louvre letzten Oktober führt eine mögliche neue Spur nach Belgien. Belgische Fahnder sollen auf den Handys mehrerer festgenommener Diebe aus Osteuropa Fotos vom Inneren des Louvre gefunden haben. Die Täter waren damals dreist mit einer Hebebühne vorgefahren und in das berühmte Pariser Museum eingestiegen.

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2: In der Nacht bleibt es im Osten und Südosten meist freundlich mit ein paar einzelnen Wolken. Von Westen ziehen allerdings immer mehr Wolken auf und ganz im Westen und Nordwesten fällt zum Morgen hin stellenweise schon Regen. Die Temperaturen gehen runter auf milde 16 bis frische 8 Grad. Morgen zeigt sich das Wetter zweiteilig. Von der Ostsee bis runter zur Donau gibt es einen Mix aus Sonne und Wolken. Meist bleibt es aber noch trocken. Im Westen und Nordwesten wird es dagegen deutlich ungemütlicher. Dort ziehen Regenschauer auf, die sich im Tagesverlauf bis in die Mitte und den Südwesten ausbreiten. Die Temperaturen 20 bis 27 Grad.
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2: Ich bin Oliver Urbanke. Kommt die BAföG-Erhöhung oder kommt sie nicht? Das Thema hatte in den letzten Tagen für Streit in den Regierungsfraktionen gesorgt. Eine feste Zusage gibt die Bundesregierung gerade nicht. Die BAföG-Reform stehe unter einem Finanzierungsvorbehalt, so Regierungssprecher Cornelius. Die Gespräche über das Thema würden andauern. Zuletzt hatte Forschungsministerin Bär die Reform in Frage gestellt und dadurch für Empörung bei der SPD gesorgt. Die Zahl der Menschen, die in Deutschland Schutz beantragen, ist im Mai weiter gesunken. Wie das Bundesinnenministerium mitgeteilt hat, wurden beim Bundesamt für Migration und Flüchtlinge im vergangenen Monat gut 5.560 Anträge gestellt, so wenig wie seit 2020 nicht mehr. Im Vergleich zum Vorjahresmonat ging die Zahl der Erstanträge um rund 30% zurück. Deutschlands Fußballnationalmannschaft hat sich mit einem knappen Sieg von den Fans zur WM verabschiedet. In einem lockeren Trainingsspiel über 2x25 Minuten vor rund 800 Zuschauenden setzte sich die DFB-Auswahl gegen Finnland mit 1:0 durch. Einer der auffälligsten DFB-Spieler im Freundschaftsspiel gestern war Dennis Undav. Der Stürmer vom VfB Stuttgart hat seinen Vertrag bei den Stuttgartern vorzeitig bis 2029 verlängert.

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2: In der Nacht bleibt es im Osten und Südosten meist freundlich mit ein paar Wolken. Von Westen ziehen allerdings immer mehr Wolken auf und ganz im Westen und Nordwesten fällt zum Morgen hin stellenweise schon Regen. Die Temperaturen gehen runter auf milde 16 bis frische 8 Grad. Morgen zeigt sich das Wetter zweigeteilt. Von der Ostsee bis runter zur Donau gibt es einen Mix aus Sonne und Wolken. Meist bleibt es noch trocken. Im Westen und Nordwesten wird es dagegen deutlich ungemütlicher. Dort ziehen Regenschauer auf, die sich im Tagesverlauf bis in die Mitte und den Südwesten ausbreiten. Die Temperaturen 20 bis 27 Grad.
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2: Ich bin Moritz Einzel. Der Tankrabatt scheint inzwischen zu wirken. Tanken hat im Mai deutlich weniger gekostet als noch im April. Laut ADAC kostete ein Liter Super E10 im Schnitt rund 13 Cent weniger. Diesel war sogar etwa 27 Cent günstiger. Zoe Tassovali berichtet.
3: Nach dem eher holprigen Start kommt die Steuersenkung inzwischen wohl komplett bei den Autofahrern an. Das zeigen Auswertungen des IFO-Instituts und der Monopolkommission. Vor allem bei Benzin lässt sich die Entlastung inzwischen klar an den Preisen ablesen. Geholfen haben dabei auch die zuletzt niedrigeren Rohölpreise.
2: Die verurteilte Rechtsextremistin Liebig soll von Tschechien nach Deutschland ausgeliefert werden. Das hat das Landgericht im tschechischen Pilsen angeordnet. Liebig war Anfang April in Tschechien verhaftet worden. Sie war aus Deutschland geflohen, um einer Haftstrafe in Chemnitz zu entgehen. Liebig war letzten Sommer zu 18 Monaten Haft verurteilt worden, unter anderem wegen Volksverhetzung. Nach tagelangen Spekulationen über einen möglichen Wechsel an der Spitze der Bundesregierung haben Kanzler Merz und der als sein möglicher Nachfolger gehandelte nordrhein-westfälische Ministerpräsident Wüst ihren Zusammenhalt demonstriert. Bei einem Treffen im Sauerland wies Wüst die Wechselgerüchte erneut mit scharfen Worten zurück und sicherte Merz seine volle Unterstützung zu. Die Herausforderungen, vor denen Deutschland stehe, seien groß und Merz gehe sie als Kanzler entschlossen an.

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1: In der Nacht bleibt es im Osten und Südosten meist freundlich mit ein paar Wolken. Von Westen ziehen allerdings immer mehr Wolken auf und ganz im Westen und Nordwesten fällt zum Morgen hin stellenweise schon Regen. Die Temperaturen gehen runter auf milde 16 bis frische 8 Grad. Morgen zeigt sich das Wetter zweigeteilt. Von der Ostsee bis runter zur Donau gibt es einen Mix aus Sonne und Wolken. Meist bleibt es noch trocken. Im Westen und Nordwesten wird es dagegen deutlich ungemütlicher. Dort ziehen Regenschauer auf, die sich im Tagesverlauf bis in die Mitte und den Südwesten ausbreiten. Die Temperaturen 20 bis 27 Grad.
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1: Ich bin Moritz Einzel. Sogenannte Return Hubs, also Abschiebezentren in Nicht-EU-Staaten, dafür macht sich Bundesinnenminister Dobrindt schon länger stark. Die EU macht den Weg für solche Rückkehrzentren jetzt frei. Entsprechend haben sich Vertreter des Europaparlaments und der Regierungen der Mitgliedsländer geeinigt. Wo solche Zentren außerhalb der EU entstehen können, ist noch unklar. Die Lage in Nahost bleibt weiter unübersichtlich. US-Präsident Trump hat gesagt, die Verhandlungen mit dem Iran über ein mögliches Rahmenabkommen gehen weiter. In schnellem Tempo würden die Gespräche fortgeführt. Ein iranischer Medienbericht hatte zuvor nahegelegt, dass Teheran die Gespräche abbricht. Knackpunkt seien die israelischen Angriffe auf die Hisbollah-Miliz im Libanon. Im Streit um die geplante BAföG-Reform macht die SPD jetzt Druck. Fraktionsvize Esdar wirft dem Kanzleramt vor, junge Menschen unnötig zu verunsichern. Zoe Tassovali berichtet.
2: Die Reform ist längst vereinbart und auch finanziert, sagt SPD-Fraktionsvize Esdar. Wer den Kompromiss jetzt wieder in Frage stelle, verschiebe kurz vor dem Ziel die Ziellinie. Auslöser der Debatte sind unter anderem Aussagen von Regierungssprecher Cornelius. Er hatte darauf verwiesen, dass alle Vorhaben im Koalitionsvertrag unter Finanzierungsvorbehalt stehen. Auch Forschungsministerin Bär und Unionsfraktionschef Spahn hatten zuletzt Zweifel an der Umsetzung der BAföG-Reform geäußert.

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1: Im Osten und Südosten bleibt es meist freundlich mit ein paar Wolken. Von Westen ziehen allerdings immer mehr Wolken auf und ganz im Westen und Nordwesten fällt zum Morgen hin stellenweise schon Regen. Die Temperaturen gehen runter auf milde 16 bis frische 8 Grad. Tagsüber zeigt sich das Wetter zweigeteilt. Von der Ostsee bis runter zur Donau gibt's einen Mix aus Sonne und Wolken. Meist bleibt es noch trocken. Im Westen und Nordwesten wird's dagegen deutlich ungemütlicher. Dort ziehen Regenschauer auf, die sich im Tagesverlauf bis in die Mitte und den Südwesten ausbreiten. Die Temperaturen 20 bis 27 Grad.
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1: Ich bin Moritz Einzel. Die EU hat den Weg für sogenannte Rückkehrzentren freigemacht. Das sieht eine Einigung vor, die Vertreter des Europaparlaments und der Regierungen der Mitgliedsländer am Abend erzielten. Ziel ist es, mehr Abschiebungen zu ermöglichen. Die Vereinbarung erlaubt es Mitgliedstaaten, Abschiebezentren in Drittländern einzurichten, die außerhalb der EU liegen. Über die Fortsetzung der Verhandlungen zwischen den USA und dem Iran über ein Kriegsende gibt es widersprüchliche Aussagen. Die iranische Führung hat mitgeteilt, die Gespräche seien unterbrochen, und zwar wegen Israels militärischen Vorgehens gegen die Hisbollah-Miliz im Libanon. US-Präsident Trump sagte dagegen, die Gespräche gingen zügig weiter und die Kämpfe zwischen Israel und der Hisbollah würden eingedämmt. Das Kind ist krank und wer bleibt zu Hause? In den meisten Fällen die Mutter, wie eine Auswertung der AOK zeigt. Demnach haben letztes Jahr fast 3/4 der Kinderkrankentage Frauen genommen. Am seltensten haben die Väter in Bayern das kranke Kind betreut, am häufigsten in Sachsen.

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1: Im Osten und Südosten bleibt es meist freundlich mit ein paar Wolken. Von Westen ziehen allerdings immer mehr Wolken auf und ganz im Westen und Nordwesten fällt zum Morgen hin stellenweise schon Regen. Die Temperaturen gehen runter auf milde 16 bis frische 8 Grad. Tagsüber zeigt sich das Wetter zweigeteilt. Von der Ostsee bis runter zur Donau gibt es einen Mix aus Sonne und Wolken. Meist bleibt es noch trocken. Im Westen und Nordwesten wird es dagegen deutlich ungemütlicher. Dort ziehen Regenschauer auf, die sich im Tagesverlauf bis in die Mitte und den Südwesten ausbreiten. Die Temperaturen 20 bis 27 Grad.
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1: Ich bin Moritz Einzel. Mit der Bahn pünktlich ans Ziel zu kommen, gelingt bekanntlich oft auch mal nicht. Im Mai hat sich die Pünktlichkeit der Fernzüge auf niedrigem Niveau stabilisiert. Nach internen Unternehmensdaten, die der Süddeutschen Zeitung vorliegen, erreichten 61,3% der ICE- und Intercity-Züge ihr Ziel pünktlich. Damit lag die Quote zwar unter den Werten der beiden Vormonate, blieb aber oberhalb der Marke von 60%. Und diese Schwelle war gerade letztes Jahr mehrfach unterschritten worden. Kommt die BAföG-Erhöhung nun oder kommt sie nicht? Das Thema hatte ja in den letzten Tagen für Streit in den Regierungsfraktionen gesorgt. Die BAföG-Reform stehe unter einem Finanzierungsvorbehalt, sagte jetzt Regierungssprecher Cornelius. Zuletzt hatte Forschungsministerin Bär die Reform in Frage gestellt und dadurch für Empörung bei der SPD gesorgt. Sportikone Serena Williams hat rund 4 Jahre nach ihrem Rücktritt ihr Comeback im Profitennis angekündigt. Die 23-malige Grand-Slam-Siegerin aus den USA erhält für das WTA-Turnier nächste Woche in London eine Wildcard und tritt im Doppel an. Serena Williams ist mittlerweile 44 Jahre alt.

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1: Im Osten und Südosten bleibt es meist freundlich mit ein paar Wolken. Von Westen ziehen allerdings immer mehr Wolken auf und ganz im Westen und Nordwesten fällt zum Morgen hin stellenweise schon Regen. Die Temperaturen gehen runter auf milde 16 bis frische 8 Grad. Tagsüber zeigt sich das Wetter zweigeteilt. Von der Ostsee bis runter zur Donau gibt es einen Mix aus Sonne und Wolken. Meist bleibt es noch trocken. Im Westen und Nordwesten wird es dagegen deutlich ungemütlicher. Dort ziehen Regenschauer auf, die sich im Tagesverlauf bis in die Mitte und den Südwesten ausbreiten. Die Temperaturen 20 bis 27 Grad.
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1: Ich bin Moritz Einzel. Die Europäische Union verschärft weiter ihre Migrationspolitik. Vertreter von Europaparlament und Mitgliedstaaten haben beschlossen, sogenannte Rückkehrzentren in Drittstaaten zu ermöglichen. Dadurch soll es mehr Abschiebungen geben. In diese Zentren außerhalb der EU sollen abgelehnte Asylbewerber kommen, die nicht in ihre Herkunftsländer zurückgebracht werden können. Der Nahe Osten bleibt ein Pulverfass. Im Kampf zwischen Israel und der Hisbollah-Miliz im Libanon haben die Zeichen zuletzt auf Eskalation gestanden. Entwicklungsministerin Alabali Radovan musste sogar eine Reise nach Beirut abbrechen. Im ZDF sagte die SPD-Politikerin:
3: Ich bedauere das sehr, aber die Sicherheitslage hat sich während des Fluges kurz vor Landeanflug so weit zugespitzt, dass das Verteidigungsministerium beschlossen hat, dass wir nicht in Beirut landen können, dass wir abdrehen müssen und in Zypern zwischenlanden müssen.
1: Alabali Radovan forderte eine militärische Deeskalation von beiden Seiten. US-Präsident Trump hat unterdessen Hoffnung darauf gemacht, nachdem der Iran wegen der Situation im Libanon damit gedroht hatte, den Verhandlungstisch zu verlassen. Bundesarbeitsministerin Baas geht davon aus, dass wegen der künstlichen Intelligenz Jobs bedroht sind. Der Rheinischen Post sagte sie, ja, es würden Berufe auf der Strecke bleiben. Das Handwerk könne für junge Leute der goldene Boden der Zukunft sein. Denn die KI werde zum Beispiel Heizungen auch künftig nicht einbauen können.